I don't know about you, Chris Lane, Platz Nummer 24 in den Billboard-Charts. Der Chris Young hat wieder ein neues Lied, Raised on Country. Und ja, der Chris Young hat einfach eine super Stimme, also macht sich das an.

0: Beziehung.
1: Was ist passiert? Mitten unter dem Lied aufhören, das geht gar nicht.
0: Ei.
1: Mitten unter dem Lied abbrechen. Kann ja gar nicht sein. Probieren wir es nochmal. Nein. Tut nix. Tut nix. Ach Gott. Warum, wissen wir nicht, aber eine kleine Störung, kleines technisches Gebrechen. Noch 268 Sendungen kann auch dieses passieren. Bei uns im Radio B138. Aber schauen wir mal. Julian ist auch gerade nicht da. Ich habe schon ein technisches Gebrechen. Mitten unter dem coolen Lied hat es aufgehört. Kann ja wohl nicht sein. Ja, und ich bin gerade beim...
2: Steckt man, spielen wir es von mir? Was spielen wir denn?
1: Gerade ein voll cooles Lied von Chris Young, Raised on Country.
2: Raised on Country.
1: Und bei mir tut es nämlich gar nichts. Da.
2: Chris Young. Ah, das ist das, ich weiß schon, das ist wirklich.
1: Achso, du musst das einstecken. Tut denn, wo der Kopf reingehört?
2: Schauen wir mal, ob das geht. Mikrofoneingang, Kopfhörer, was muss ich da?
1: Ja, einfach so lassen, wie es ist.
2: Einfach so
1: lassen,
2: wie es ist.
1: Schauen wir mal, ob das hört. Nein. Da war ich nur austreten, damit man die Werbung nicht hört. Es geht nicht.

0: Also das kann was, das Lied, ich sag's euch. Das gefällt mir.
1: Das gefällt dir, gell?
0: Und wenn du das Video dazu anschaust, die haben so Gaudi. Die lachen die ganze Zeit und haben Spaß.
1: Ach, bist du so laut?
0: Ja. Entschuldigung, hab ich da laut so gern.
1: Du red. Ich rede mit meiner gemütlichen, tiefen Stimme, genau, so wie ich immer rede.
0: Bis zum Singen anfängst.
1: Ja, aber ich schreie nicht rein.
0: Nein, du grüllst.
1: Und bei mir platzt nicht mein Trommelfell, wenn du rein schreist.
0: Ja, ich bin halt enthusiastisch.
1: Achso. Ja. Ja, das ist die weibliche Enthusiastion.
0: Enthusiasmus heißt das.
1: Aha. Hey. Aber wir kommen also bei Billy Boy Shorts, warte mal. Billy Boy Shorts. Was? Platz Nummer 23, Western Country war das, oder? Und wir kommen zu Eric Church. Der Eric Church.
0: Jason Aldean steht bei mir da noch.
1: Ah ja, Jason Aldean. Rearview Town.
0: Rearview Town, er fährt fort. Und er sieht die Stadt noch im Rückspiegel. Rearview.
1: Ah, so ist das gemeint. Hm? Ich dachte, ich habe noch nie die Stadt von hinten gesehen. Aber ihre Rearview vom Auto aus gesehen, ja, okay. Schauen wir mal, wie das ist.
0: Rare, heißt das Rearview, oder?
1: Rear. Rare heißt Ra. Und schreibt man mit
0: Rearview.
1: Ich weiß nicht. Hey, ich kann mal was besser aussprechen wie du, das ist ja Wahnsinn.
0: Ich bin mir nicht sicher.
1: Ja, ich bin mir sicher.
0: Ich bin mir nicht
1: sicher. Lass das von Google vorlesen,
0: ja,
1: bitte.
0: Ja, okay. Von Google vorlesen.
1: Schau, und ich spiele ein Rearview Town. Jason Aldean. Hör mal was? Nein, jetzt hör mal was. Sollte vielleicht auftreten.

0: Review Town. Hey, Review Town. Jason Aldean auf Platz Nummer 20. Wir kommen zum Eric Church. Auf Platz 19. Summerfit. Kennen wir mich auch nicht, gell?
1: Nein, aber da war ja doch gerade anders.
0: Ja, aber das ist nicht mehr in die Charts, glaube ich.
1: Okay,
0: wir haben
1: das
0: quasi. Ja, genau. Man hört dich wieder nicht, Juliane.
2: Ja, weil ich jetzt Kopfhörer nicht aufhabe.
0: Ja, und dann muss ich die wieder lauter dran.
2: Ja, die Traumas wieder nicht aufsetzen, weil sonst war wieder.

0: Ich finde das voll schön, das wird voll schön, finde ich das. Was sagst du?
1: Ja.
0: Finde ich voll schön, voll schön. Summer. Jetzt kommen wir von Dennis Shade zu, was heißt denn da, Luke Bryan?
1: Da kommt erst noch.
0: Da kommt vorher noch All to Myself. Ja, genau, All to Myself von Dennis Shade. Die Dennis Shade sind jetzt da stand in den Charts, oder?
1: Ja, ist mir auch schon aufgefallen.
0: Dennis Shade, war das mit The Killer, oder? Speechless, The Killer. Hat der Dennis Shade, oder was ist mit dir? Sind die Neich? Sind das
1: Neich? The Killer war Dennis Shade. Das ist nicht Florida Georgia.
0: Nein, das war Dennis Shade.
1: Okay.
0: Und jetzt kommt zu All to Myself, Dennis Shade. Auf Platz Nummer 18 in den US Country Billboard Charts.
1: Dann kommen meine ganzen Lieblingslieder.

0: Dan Shay, All to Myself. Jetzt kommt das Lied für Juliane. Jetzt kommt das Lied.
1: Jetzt kommen alle meine Lieder.
0: Platz Nummer 15, Knocking Boots vom Lucky Brian.
1: Wahnsinn ist dazwischen.
0: Vom Lucky Brian.

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1: Lucky Boots. Lucky Brian auf Platz Nummer 15. 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

0: Nuggin Boots. Nuggin Boots. Ah, da bist du gern.
1: Ist morgen.
0: Das machen wir. Da sind wir, da sind wir fit. Da sind wir lustig. Da tanzen wir und singen wir mit. Ja.
1: Okay. Das nächste, das kenne ich noch nicht.
0: Was?
1: Beer never broke my heart.
0: Das ist der Neueinsteiger in den Country Billboard Charts.
1: Der Luke Combs, der später nochmal kommt.
0: Wie kommt's?
1: Da kommt's nochmal. Weil der hat jetzt zwei Lieder.
0: Das ist der Lucky Combs. Der Luke.
1: Und Bier hat noch nie sein Herz gebrochen. Also
0: Bier never broke my heart again.
1: Ja, anderer schon anscheinend. Und jetzt muss ich keiner holen, weil nachher kommt ihr Lied.
0: Ach so.

0: Das war mir ein bisschen zu rockig.
1: Oh, und ich finde es cool.
0: Ein bisschen zu. Das erste war ziemlich. Das Knocking Boots ist ziemlich country. Das ist ein bisschen zu rockig und das nächste ist ein bisschen zu poppig.
1: Ah, nein, das gefällt mir auch. Ja, ich bin da einfach. Ich bin da einfach viel flexibler als du anscheinend.
0: Viel flexibler. Unser Kleiner mag die auch das Lied. Miss Me More.
1: Ja, das ist der Kaya Lieblingslied.
0: Miss Me More haben wir schon ein paar Mal gespielt. Es steigt aber immer weiter rauf in die Top Charts. Ist jetzt auf Platz 11, also 11. Und was tust denn du?
1: Psst.
0: Miss Me More.
1: Miss Me More. Das ist auch cool.
0: Zu poppig. Also, nein. Achtung, zu poppig. Nein.

0: So cool.
1: Miss Me More. So cool. Wir haben uns mitgeschickt und mitgesungen.
0: Ich mag das. Aber es stimmt schon, das ist nicht wirklich Country, aber warum spielst du es nicht auf die 3? Das passt doch da hin.
1: Weil wir nicht die 3 horchen, ganz einfach.
0: Ja, okay. Aber das passt dort hin und das gefällt mir richtig gut. Das war wirklich ein richtig schönes Lied.
1: Miss Me More vom Platz 11 auf Rumor.
0: Und weiter geht's mit meinen Lieblingsliedern.
1: Rumor stärkt auf.
0: Lee Bryce. Das ist auch eins von meinen Lieblingsliedern jetzt gerade.
1: Ja, meins auch. Lee Bryce, Rumor auf Platz 9.

0: There's a rumor goes around for me and you.
1: So she.
0: Lee Price auf Platz Nummer 9 in den Billboard Charts. Wir kommen zur Nachtschicht vom John Party Night Shift. Aufgestiegen jetzt auf Platz Nummer 8.

John Party, Night Shift auf Platz 8. Wir kommen zum Blake Shelton. Blake Shelton ist auf Platz 3 mit seinem neuen Lied God's Country. Diesmal kein lustiges Lied, sondern mal passt ein bisschen auf die Erde auf und passt ein bisschen auf, was sie alles verschwendet, weil es ist Gottes Land, God's Country.

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1: Girls
0: Country, Platz Nummer 3. Wir kommen zu nochmal Luke Combs.
1: Ja, und das schicke ich damit liebe Grüße an Onkel Plo, weil der mag den auch.
0: Ach so?
1: Ja.
0: Hast du mir am Gerät oder das gesagt?
1: Ja, wie Gitarre gekauft für Kaya. Der Onkel Plo, von dem haben wir Gitarre für Kaya gekriegt.
0: Ja, danke schön nochmal. Ja, Beautiful Crazy, so wie Juliane ist. Ein bisschen beautiful und ein bisschen viel crazy. Ja, und das besingt er.
1: Ist auch eins von meinen Lieblingsliedern.

0: Wieder mitten unterm Lied. Kann ja wohl nicht sein.
1: Ja, das ist mir beim Auto auch schon aufgefallen, dass das einfach abbricht.
0: Ach so, dann ist das Lied schuld. Naja, das war Platz Nummer 2. Dann kommen wir zu Platz Nummer 1 in den US Billboard Charts. Whiskey Classes von Morgan Wallen.

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